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1: Herr Dr. Friedrich, warum
0: Why was Hitler so enthusiastic about Wagner? Was it because he was also an anti-Semite?
1: Oder woran lag es?
2: Nein, daran lag es erstaunlicherweise überhaupt nicht, denn Adolf Hitler hat überraschenderweise Wagners Antisemitismus, der ja unbestreitbar ist, so gut wie überhaupt nicht rezipiert. Was Hitler an Wagner fasziniert hat, ist so ziemlich dasselbe, was viele Menschen an Wagner fasziniert, nämlich das große Gefühl dieser Überwältigungsgestus, das Pathos der Musik und der Werke und die große Inszenierung. Das war das, was die Nazis denn eben auch in ihre Propaganda übernehmen konnten und übernommen haben.
1: Das ist ja schon ziemlich.
0: That's quite a grim historical backdrop. To what extent would you say this affects Wagner, his works and even the Bayreuth Festival today?
1: Bayreuther Festspiele heute aus.
2: Person, Werk und Wirkung sind ja letztlich nicht voneinander zu trennen. Und deswegen glaube ich, dass man eigentlich nur dann guten Gewissens Wagnerianer sein kann und darf, wenn man sich dieser Hintergründe und dieser Zusammenhänge auch immer bewusst ist. Ja? Aber ich glaube, dass man Wagner in dem Wissen sehr gut rezipieren und auch genießen und musste auch keine Schuldgefühle haben. Denn das Werk ist nach meiner Überzeugung frei von Antisemitismus.
0: Richard Wagner lived at Villa Wahnfried for 11 years until his death in 1883. He is buried in the garden alongside his wife Cosima, who outlived him by nearly 50 years. My last stop in Bayreuth is Die Eule. People have always gathered at this traditional pub after festival performances. Many singers have left photos and autographs on the walls. Richard Wagner also had his regular spot here. I'm meeting the von Brünken family here, choir singers Jasmin and Ilja, and their daughter Aurelia.
1: Schön, dass ihr Zeit habt. Jasmin, Ilja,
0: you two met at the festival. How did that happen?
1: Wie kam's denn dazu?
3: Also Richard Wagner hat vor 150 Jahren diese Festspiele nur gegründet, damit wir zusammenfinden. Wir haben 2006 tatsächlich zusammen hier im Festspielchor gesungen, waren aber beide in festen Beziehungen, haben uns damals, glaube ich, schon ziemlich gemocht und von der Seite angeguckt. Aber es hat dann noch viele Jahre gedauert, bis wir uns wieder trafen, auch bei einer Wagner-Oper Lohengrin und beide Single waren. Und dann hat es sofort gekracht und ist das größte Glück. Also danke, Richard Wagner.
1: Wie schwer ist es?
0: How hard is it to land a spot at the Bayreuth Festival? After all, people from all over the world apply.
3: Glück und Können, würde ich sagen. Es sind wirklich hunderte Leute, die sich da, und das wird halt ausgesiebt, je nach Geschmack der Verantwortlichen. Und wir haben uns irgendwie durchgesetzt und sind darüber sehr glücklich.
0: Kann man sagen, that performing at the Bayreuth Festival has given your career a boost?
3: Das ist Qualitätsprädikat natürlich. Also wenn man einmal in dem Bayreuther Festspielchor ist, wird man in allen Häusern sehr, sehr gerne eingeladen. Und da wir ja die verrücktesten Wagnerianer sind und eigentlich am liebsten nur das singen würden, freut uns das natürlich immer sehr.
0: Finally, here's a tip for you. Every summer there are two open-air concerts on the large lawn in front of the Festspielhaus. 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
1: My tour through Bayreuth has definitely made me curious. I can now understand the fascination of the Bayreuth Festival much better. And what about you? Is seeing a Wagner performance at the Festspielhaus really a once-in-a-lifetime experience? What do you think?
4: Fitness.